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1: Mit Justin Hamm. Erstmals seit 6 Jahren haben die Fußballer des FC Bayern wieder den DFB-Pokal gewonnen. Im Finale von Berlin triumphierten die Münchner mit einem 3:0 gegen Vorjahressieger Stuttgart. Alle 3 Treffer erzielte Sturmstar Harry Kane in der zweiten Halbzeit, ein lupenreiner Hattrick. Insgesamt ist es für die Bayern der 21. DFB-Pokalsieg. Den letzten Triumph gab es aber wie gesagt 2020. Nun ist der Pokalfluch gebrochen. Laut US-Präsident Trump geht es in den Gesprächen mit dem Iran über ein Ende des Krieges voran. Ein Rahmenabkommen sei weitgehend ausgehandelt, so Trump. Kollegin Tina Eck in den USA, was ist denn der Grund für die plötzlichen Fortschritte?
2: Nach den Worten Trumps sehr gute Gespräche mit Vertretern aus den Golfstaaten und der Türkei und er telefonierte auch mit dem israelischen Premier Netanyahu. Die letzten Aspekte und Details werden noch besprochen und festgezurrt, darunter die Öffnung der Straße von Hormuz. Ein 14-Punkte-Plan soll demnach den Rahmen für Verhandlungen zwischen den USA und dem Iran festschreiben und den Krieg formell beenden.
1: Und wir bleiben gleich in den USA. In der Nähe des Weißen Hauses hat es nach Angaben des FBI Schüsse gegeben. Beamte seien vor Ort und unterstützen den Secret Service. Weitere Details blieben erstmal offen. Mehrere US-Medien berichten von Schussgeräuschen in Washington. US-Präsident Trump befand sich zu dem Zeitpunkt im Weißen Haus. An der A7 in Unterfranken ist ein Windrad in Brand geraten. Die örtlichen Feuerwehren sind mit einem Großaufgebot vor Ort. Die A7 wurde zwischen den Anschlussstellen Kitzingen und Markt bereits gesperrt. Noch ist unklar, wie lange der Löscheinsatz und die Sperrung dauern werden. Die Rauchsäule war am Abend kilometerweit zu sehen. Wie es zu dem Brand kam, ist derzeit noch unklar. Die deutsche Eishockeymannschaft hat bei der WM den 2. Sieg eingefahren. Die Chancen auf den Viertelfinaleinzug in der Schweiz sind aber trotz des 6:2-Erfolges gegen Österreich geschwunden. Parallel gewann Konkurrent Lettland gegen die USA. Damit ist das DEB-Team auf noch mehr Schützenhilfe angewiesen. Letzter Gruppengegner ist Großbritannien. 089
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1: Mit Justin Hamm. Die Fußballer des FC Bayern haben den DFB-Pokal gewonnen. 6 Jahre nach dem letzten Triumph durften die Münchner wieder im Olympiastadion von Berlin feiern. Mit 3:0 besiegte der Rekordchampion den Vorjahressieger Stuttgarts. Bayern-Profi Alexander Pavlovic bei Sky.
2: Natürlich habe ich davon immer geträumt und jetzt erlebe ich das jeden Tag, jede Woche, jeden Monat. Und heute habe ich den Pokal das erste Mal gewonnen und ist ein unbeschreibliches Gefühl und viel besser als in den Träumen.
1: Mann des Abends war einmal mehr Harry Kane, der alle 3 Tore für die Bayern erzielte. Kann die Bundeswehr uns im Ernstfall verteidigen? Die meisten Menschen in Deutschland gehen nicht davon aus, zeigt eine Umfrage im Auftrag der Bild. 72% gingen demnach eher oder gar nicht davon aus, dass die Truppe die Bürgerinnen und Bürger ausreichend schützen kann. Am größten ist die Angst der Befragten vor Cyberangriffen und Desinformation. Zum ersten Mal seit 2020 erhöht der ADAC die Jahresbeiträge und zwar ab dem 1. Januar um 10 bis 35 Euro. Grund dafür sind höhere Kosten für Energie, Personal, Ersatzteile sowie Abschlepp- und Werkstattleistungen, erklärte der Automobilclub. Letztes Jahr machte der ADAC 17 Millionen Euro Verlust. Betroffen von der Erhöhung sind insgesamt 22,7 Millionen Mitglieder. Der Sudetendeutsche Tag erreicht heute mit dem Haupttreffen im tschechischen Brünn seinen Höhepunkt. Als Hauptredner werden der bayerische Ministerpräsident Söder und der Sprecher der Sudetendeutschen Volksgruppe Posselt erwartet. Das traditionelle Pfingsttreffen der vertriebenen Sudetendeutschen und ihrer Nachkommen findet erstmals in Tschechien statt. In der Formel 1 bleibt Mercedes das Maß der Dinge. Allerdings ist in Kanada nicht der WM-führende Kimi Antonelli der Schnellste, sondern sein Teamkollege George Russell. Nach dem Sieg im Sprintrennen sicherte er sich in Montreal auch die Pole Position für das morgige Rennen. In der Fahrerwertung liegt Russell aktuell noch 20 Punkte hinter Antonelli.

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1: Mit Justin Hamm. Der FC Bayern München hat zum 21. Mal den Fußball-DFB-Pokal gewonnen und eine lange Durststrecke beendet. Mit 3:0 besiegte der Rekordchampion im Finale von Berlin den Vorjahressieger Stuttgart. Sturmstar Harry Kane schnürte in der zweiten Halbzeit einen lupenreinen Hattrick, alle drei Tore. Der unterlegene Stuttgart-Stürmer Dennis Undaff nach dem Spiel bei Sky.
2: Trotzdem muss ich sagen, überwiegt das Positive. Wir haben es wieder geschafft, hierher zu kommen, haben uns trotzdem für die Champions League qualifiziert. Ich glaube, wir können stolz auf uns sein. Natürlich wären wir gerne da, aber das gehört dazu. Wir haben jetzt gegen die beste Mannschaft in Deutschland gespielt, haben lange gut mitgehalten und wie gesagt, hat nur ein bisschen gefehlt.
1: Die Bayern feiern den ersten Pokaltriumph seit 2020. Im Krieg zwischen den USA und dem Iran nähern sich die beiden Seiten offenbar an. Das iranische Außenministerium spricht von kleiner werdenden Differenzen. US-Präsident Trump sieht eine Absichtserklärung so gut wie fertig. Das hatten zuvor auch Diplomaten angekündigt. Seit Wochen verzichten die USA auf Angriffe auf den Iran, um den Krieg diplomatisch zu beenden. Nach dem Großbrand in einer Nürnberger Schulturnhalle gibt es Kritik an Schaulustigen. Helfern zufolge kamen während des Feuers Menschen teilweise mit kleinen Kindern zur Einsatzstelle und standen im Rauch. Das sei extrem gefährlich und blockiere Zufahrtswege, heißt es von Hilfsorganisationen. Sie rufen dazu auf, nicht aus Neugier oder Sensationslust zu Einsatzstellen zu gehen. Der Großbrand ist seit dem Mittag gelöscht. Die Ursache ist immer noch unklar. Nach Schüssen in der Nähe des Weißen Hauses ist ein mutmaßlicher Angreifer tot. Vom Secret Service heißt es, die Person habe eine Waffe aus einer Tasche gezogen und das Feuer eröffnet. Daraufhin hätten Beamte das Feuer erwidert und den Verdächtigen getroffen. Auch ein unbeteiligter Passant wurde während des Schusswechsels verletzt. Der Vorfall wird nun untersucht. Die Filmfestspiele von Cannes sind mit der Verleihung der berüchtigten Goldenen Palme zu Ende gegangen. Der Preis ging dieses Jahr an den rumänischen Regisseur Cristian Mungiu für seinen Film Fjord. Die Hauptrollen wurden von Marvel-Star Sebastian Stan und Renate Reinzweck gespielt. Die Goldene Palme gilt neben dem Oscar und dem Golden Globe als eine der prestigeträchtigsten Auszeichnungen der Filmwelt.
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1: Mit Justin Hamm. Guten Morgen. Erstmals seit 6 Jahren haben die Fußballer des FC Bayern wieder den DFB-Pokal gewonnen. Im Finale von Berlin triumphierten die Münchner mit einem 3:0 gegen Vorjahressieger Stuttgart. Alle drei Treffer erzielte Sturmstar Harry Kane in der zweiten Halbzeit, ein lupenreiner Hattrick. Insgesamt ist es für die Bayern der 21. DFB-Pokalsieg. Den letzten Triumph gab es aber wie gesagt 2020. Nun ist der Pokalfluch gebrochen. Laut einer Umfrage haben viele Menschen Zweifel an der Verteidigungsfähigkeit Deutschlands. In einer Befragung im Auftrag der Bild glauben nur 17%, dass die Bundeswehr Deutschland im Angriffsfall ausreichend verteidigen könnte. Kollege Uli Reitinger, wovor haben die Menschen denn am meisten Angst?
2: Sorgen vor einem russischen Angriff machen sich laut Umfrage allerdings nur noch 38%. Das waren vor einigen Monaten noch über 50%. Deutlich größer ist die Angst vor digitalen Angriffen. 2/3 der Befragten machen sich Sorgen, dass Cyberangriffe, Sabotageakte oder gezielte Desinformation das Leben in Deutschland beeinträchtigen könnten.
1: Demokratie lebt von Menschen, die mitmachen, heißt es von Bundespräsident Steinmeier. Zum 77. Geburtstag des Grundgesetzes hatte er für gestern den ersten deutschlandweiten Mitmachtag ausgerufen. Künftig soll es jährlich am 23. Mai Angebote von zum Beispiel Vereinen und Kommunen geben, um für das Ehrenamt zu werben. In rund 20 Städten haben viele Menschen den Geburtstag auch genutzt, um für ein AfD-Verbot auf die Straße zu gehen. Der Sudetendeutsche Tag erreicht heute mit dem Haupttreffen im tschechischen Brünn seinen Höhepunkt. Als Hauptredner werden der bayerische Ministerpräsident Söder und der Sprecher der sudetendeutschen Volksgruppe Posselt erwartet. Das traditionelle Pfingsttreffen der vertriebenen Sudetendeutschen und ihrer Nachkommen findet erstmals in Tschechien statt. In der Formel 1 bleibt Mercedes das Maß der Dinge. Allerdings ist in Kanada bisher nicht der WM-führende Kimi Antonelli der schnellste, sondern sein Teamkollege George Russell. Nach dem Sieg im Sprintrennen sicherte er sich in Montreal auch die Pole Position für das heutige Rennen. In der Fahrerwertung liegt Russell aktuell 20 Punkte hinter Antonelli.
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1: Mit Dominik Schweiger. Guten Morgen. Die Fußballer des FC Bayern haben den DFB-Pokal gewonnen. 6 Jahre nach dem letzten Triumph durften die Münchner wieder im Olympiastadion von Berlin feiern. Mit 3:0 besiegte der Rekordchampion den Vorjahressieger Stuttgart. Bayern-Profi Alexander Pavlovic bei Sky.
2: Natürlich habe ich davon immer geträumt und jetzt erlebe ich das jeden Tag, jede Woche, jeden Monat. Und heute habe ich den Pokal das erste Mal gewonnen und ist ein unbeschreibliches Gefühl und viel besser als in den Träumen.
1: Mann des Abends war einmal mehr Harry Kane, der alle 3 Tore für die Bayern erzielte. Der Iran-Krieg beeinflusst auch unser Leben. Stichwort Spritpreise. Nun hat US-Präsident Trump Hoffnung auf ein absehbares Ende gemacht. Er teilte mit, ein Rahmenabkommen über ein Ende des Krieges sei inzwischen weitgehend ausgehandelt. Als Bestandteil der Vereinbarung nannte Trump auch die Öffnung der Straße von Hormus. Der Iran betonte, weiter die Kontrolle über die wichtige Meerenge zu behalten. Autofahrer in Unterfranken mussten am Abend womöglich einen Umweg in Kauf nehmen. Weil neben der Autobahn ein Windrad in Brand geraten ist, war die A7 zwischen Kitzingen und Marktbreit stundenlang gesperrt. Die Feuerwehr rückte mit einem Großaufgebot an, auch Höhenretter kamen dazu. Weil es in 200 Metern Höhe gebrannt hat, konnte die Feuerwehr erstmal nicht viel ausrichten. Wie es zu dem Brand kam, ist noch unklar. Die deutsche Eishockeymannschaft hat bei der WM den 2. Sieg eingefahren. Die Chancen auf den Viertelfinaleinzug sind aber trotz des 6:2 Erfolges gegen Österreich geschwunden. Parallel gewann Konkurrenz Lettland gegen die USA. Damit ist das DEB-Team auf noch mehr Schützenhilfe angewiesen. Letzter Gruppengegner ist Großbritannien.
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1: Heute gibt es eine Kunstausstellung im Boxwerk in der Maxvorstadt, 16 bis 21 Uhr. Der Eintritt ist frei. Und da heißt es Kunst trifft auf Boxsport. Zu sehen sind unter anderem eindrucksvolle Fotografien des legendären Aufenthalts von Muhammad Ali im Jahr 76 in München. Ja, mit seltenen Motiven aus der Olli-Halle und dem Zirkus Krone. Im Altgiesing in der Tegernseer Landstraße ist Stuss mit Spargel, also Stand-Up-Comedy. Da geht es um 19 Uhr los. Eintritt auf Spendenbasis. Ja, und im ganz München im Tal gibt es um 17 Uhr die magische Stadtführung Stadt der Illusionen. Der Münchner Zauberkünstler Markus Leimann präsentiert in dieser Stadtführung an den Originalschauplätzen 10 magische Geschichten aus 6 Jahrhunderten Münchner Stadtgeschichte. Eintritt 25 Euro.
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1: Mit Dominik Schweiger. Guten Morgen. Viele Leute zweifeln offenbar daran, dass sich Deutschland im Fall der Fälle verteidigen kann. In einer INSA-Umfrage für die Bild am Sonntag hat diese Frage nicht mal jeder und jeder Fünfte mit Ja beantwortet. Uli Reitinger mit den Einzelheiten.
2: Selbst Experten hatten wiederholt gesagt, dass es der Bundeswehr an Ausrüstung und Soldaten fehlt. Deshalb wurde der Wehrdienst reformiert und wir rüsten auf. Kanzler Merz will Deutschland zur stärksten Armee Europas machen. Sorgen vor einem russischen Angriff machen sich laut Umfrage allerdings nur noch 38%. Das waren vor einigen Monaten noch über 50%.
1: In der Nähe des Weißen Hauses in Washington hat ein Mann auf Sicherheitsbeamte geschossen. Die wiederum hätten das Feuer erwidert und den Mann getroffen, hieß es. Er ist wenig später im Krankenhaus an seinen Verletzungen gestorben. Beim Schusswechsel ist auch ein Passant angeschossen worden. Unklar ist hier noch, aus welcher Waffe diese Kugel kam. US-Präsident Trump hielt sich während des Vorfalls im Weißen Haus auf. Die Deutsche Bahn will mit umfangreichen Bauarbeiten den Schienenverkehr in Nordostbayern zuverlässiger machen. Geplant sind unter anderem neue Gleise, modernisierte Brücken und die Sanierung eines Bahnübergangs. Für Fahrgäste bedeutet das zwischen Ende Juni und Ende Oktober allerdings Fahrplanänderungen und Ersatzbusse, unter anderem rund um Hof, Weiden, Marktredwitz und Schwandorf. Der FC Bayern hat den DFB-Pokal gewonnen. Gegen Titelverteidiger Stuttgart haben sich die Münchner mit 3:0 durchgesetzt. Für die Bayern ist es der 21. Pokalsieg. Während des Spiels hatten die Fanblöcke mit Pyrotechnik für massiven Rauch im Berliner Olympiastadion gesorgt. Das Spiel musste für mehrere Minuten unterbrochen werden.
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2: Sonne satt und sommerliche 27 Grad am Nachmittag und der Wettertrend für München und Umgebung. Morgen und die ganze neue Woche weiter so wunderschön und auch warm.
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3: Mit Dominik Schweiger. Guten Morgen. Die christlichen Kirchen feiern heute Pfingsten. Das Fest erinnert an die Ausgießung des Heiligen Geistes und gilt als Geburtstag der Kirche. Der Name Pfingsten stammt vom griechischen Wort Pentekoste, also der 50. Gefeiert wird das Fest nämlich rund 50 Tage nach Ostern. Auch der morgige Pfingstmontag ist in Deutschland ein gesetzlicher Feiertag. Mit Blick auf die Fanfeste zur Fußball-Weltmeisterschaft sieht Innenminister Dobrindt momentan keine konkrete Bedrohungslage wegen des Iran-Konflikts. Den Zeitungen der Funke Mediengruppe hat er gesagt, dass die Sicherheitsbehörden die Lage aber sehr genau im Blick behalten, auch gegenüber möglichen extremistischen Gruppen oder einzelnen Personen. Dobrindt hat auch betont, dass sich die Einschätzung jederzeit ändern könne. Autofahrer in Unterfranken mussten am Abend womöglich einen Umweg in Kauf nehmen. Weil neben der Autobahn ein Windrad in Brand geraten ist, war die A7 zwischen Kitzingen und Marktbreit stundenlang gesperrt. Die Feuerwehr rückte mit einem Großaufgebot an, auch Höhenretter kamen dazu. Weil es in 200 Metern Höhe gebrannt hat, konnte die Feuerwehr erstmal nicht viel ausrichten. Wie es zu dem Brand kam, ist noch unklar. Der FC Bayern hat zum 21. Mal den Fußball-DFB-Pokal gewonnen und eine lange Durststrecke beendet. Mit 3:0 besiegte der Rekordchampion im Finale von Berlin den Vorjahressieger Stuttgart. Justin Hamm berichtet.
4: Eindrucksvolle Choreografien der Fans, aber eine recht chancenarme erste Halbzeit. Mit 0:0 ging es in die Pause. Und dann zeigten sich die Bayern in gewohnter Manier. In der 55. Minute der erste Streich von Harry Kane. Die Bayern drückten und drückten und dann traf Kane in der 80. zum zweiten Mal. Per Elfmeter schnürte der Engländer kurz vor Schluss den lupenreinen Hattrick. Der FC Bayern feiert den ersten DFB-Pokalsieg seit 6 Jahren.
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5: Aktuell ist uns nichts gemeldet. Ihr kommt gut durch.
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5: Geblitzt wird in Untermenzing auf der von K-Straße statt auswärts und in H auf der Leonhard-Strell-Straße. Gute Fahrt.
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1: Schönen Sonntagmorgen, ja, Pfingstwochenende auf 089 Kult. Und Pfingsten, das war nochmal Dings, gell?
2: Was feiern wir am Pfingsten?
3: Jesus irgendwas?
2: Na, was ist da mit Jesus passiert?
3: Wiedererstanden? Nee.
2: Erst ist wann passiert?
3: Das Ostern passiert.
2: Okay. Was könnte da am Pfingsten passiert sein?
3: Er ist gestorben.
2: Erst steht er auf und dann stirbt er.
3: Ja.
2: Wann ist er denn gestorben?
3: Weihnachten?
2: Nee, da ist er geboren.
3: Keine Ahnung.
2: Pfingsten noch nie gehört?
3: Nein.
2: Ist es vielleicht überhaupt kein kirchlicher Feiertag, sondern vielleicht ein staatlicher?
3: Das weiß ich auch nicht.
2: Was sind denn andere staatliche Feiertage zum Beispiel?
3: Ja, am 3. Oktober.
2: Feiern wir was?
3: Reichstag.
2: Lass mal's.
3: Okay.
2: Tschüss.
1: Das lassen wir jetzt einfach so stehen und dann reden wir in einer halben Stunde über Pfingsten. Was steckt dahinter? Wo kommt's her? Nur für den Fall, dass uns nochmal wer fragt. In einer halben Stunde hier auf 089 Kult.

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4: Sonne, Sonne und noch mehr Sonne ist das Motto. 28 Grad heute in der Spitze, nur ein paar harmlose Wolken mit dabei. Und der Wettertrend für München und Umgebung, der zeigt auch morgen. Und übermorgen geht's noch genauso schön weiter.
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4: Aktuell ist uns nichts gemeldet. Ihr kommt gut durch.
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4: Geblitzt wird in Untermenzing auf der von Karstraße stadtauswärts und in Haar auf der Leonhard-Strell-Straße. Gute Fahrt.
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1: Pfingstwochenende auf 089 Kult und Pfingsten. Pfingsten ist ein christliches Fest und der Inhalt ist die Sendung des Geistes Gottes zu den Jüngern Jesu und seine bleibende Gegenwart in der Kirche. Ja, der Pfingstsonntag ist der 50. Tag der Osterzeit, also 49 Tage nach dem Ostersonntag und kann also dann immer so zwischen 10. Mai und 13. Juni fallen. Im Neuen Testament wird in der Apostelgeschichte erzählt, dass der Heilige Geist auf die Apostel und Jünger herabkam, als sie zum jüdischen Fest in Jerusalem versammelt waren. Und dieses Datum wird in der christlichen Tradition eben auch als Gründung der Kirche verstanden.
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4: Was ein mega schönes, langes Wochenende. Bis zu 28 Grad heute drin. Viel Sonne, nur ein paar harmlose Wolken. Und wir schauen zum Wettertrend für München und die Region. Es geht nämlich genauso schön weiter. Auch morgen und übermorgen strahlender Sonnenschein bei um die 30 Grad.
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5: Mit Dominik Schweiger. Guten Morgen. Die klassische SMS verliert in Deutschland immer weiter an Bedeutung. Nach Angaben der Bundesnetzagentur wurden letztes Jahr nur noch rund 2,9 Milliarden Kurznachrichten verschickt. Fast halb so viele wie im Jahr davor. Im Schnitt verschickte jede aktive SIM-Karte nur noch etwa 2 SMS pro Monat. Viele Menschen nutzen stattdessen Messenger-Dienste wie WhatsApp, Signal oder Threema. Viele Leute zweifeln offenbar daran, dass sich Deutschland im Fall der Fälle verteidigen kann. In einer INSA-Umfrage für die Bild am Sonntag hat diese Frage nicht mal jeder und jeder Fünfte mit Ja beantwortet. Uli Reitinger mit den Einzelheiten.
6: Selbst Experten hatten wiederholt gesagt, dass es der Bundeswehr an Ausrüstung und Soldaten fehlt. Deshalb wurde der Wehrdienst reformiert und wir rüsten auf. Kanzler Merz will Deutschland zur stärksten Armee Europas machen. Sorgen vor einem russischen Angriff machen sich laut Umfrage allerdings nur noch 38%. Das waren vor einigen Monaten noch über 50%.
5: In der Nähe des Weißen Hauses in Washington hat ein Mann auf Sicherheitsbeamte geschossen. Die wiederum hätten das Feuer erwidert und den Mann getroffen, hieß es. Er ist wenig später im Krankenhaus an seinen Verletzungen gestorben. Beim Schusswechsel ist auch ein Passant angeschossen worden. Unklar ist hier noch, aus welcher Waffe diese Kugel kam. US-Präsident Trump hielt sich während des Vorfalls im Weißen Haus auf. Die Deutsche Bahn will mit umfangreichen Bauarbeiten den Schienenverkehr in Nordostbayern zuverlässiger machen. Geplant sind unter anderem neue Gleise, modernisierte Brücken und die Sanierung eines Bahnübergangs. Für Fahrgäste bedeutet das zwischen Ende Juni und Ende Oktober allerdings Fahrplanänderungen und Ersatzbusse. Unter anderem rund um Hof, Weiden, Marktredwitz und Schwandorf.
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4: Vorsicht bitte, in der Ludwigsvorstadt ist die Ampel an der Bayer-Ecke Schillerstraße ausgefallen. Achtet da bitte auf die Beschilderung.
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4: Geblitzt wird in Bogenhausen-Siebertstraße stadteinwärts. Und auf der Eschenrieder Spange haben wir noch einen auf der A99 Richtung A8.
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1: Heute gibt es eine Kunstausstellung im Boxwerk in der Maxvorstadt, 16 bis 21 Uhr, der Eintritt ist frei. Und da heißt es Kunst trifft auf Boxsport. Zu sehen sind unter anderem eindrucksvolle Fotografien des legendären Aufenthalts von Muhammad Ali im Jahr 76 in München, ja, mit seltenen Motiven aus der Olli-Halle und dem Zirkus Krone. Im Alt-Giesing in der Tegernseer Landstraße ist Stuss mit Spargel, also Stand-Up-Comedy, da geht es um 19 Uhr los, Eintritt auf Spendenbasis. Ja, und im ganz München im Tal gibt es um 17 Uhr die magische Stadtführung Stadt der Illusionen. Der Münchner Zauberkünstler Markus Leimann präsentiert in dieser Stadtführung an den Originalschauplätzen 10 magische Geschichten aus 6 Jahrhunderten Münchner Stadtgeschichte. Eintritt 25 Euro.
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4: Sonne, Sonne und noch mehr Sonne ist das Motto. 28 Grad heute in der Spitze, nur ein paar harmlose Wolken mit dabei. Und der Wettertrend für München und Umgebung, der zeigt auch morgen und übermorgen geht's noch genauso schön weiter.
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4: Auf der A8 Richtung Salzburg gab es zwischen Holzkirchen und Weihern einen Unfall mit einem Bus. Die rechte Spur ist gesperrt. Und Vorsicht bitte in der Ludwigsvorstadt. Da ist die Ampel weiterhin an der Bayer-Ecke Schillerstraße ausgefallen. Achtet da auf die Beschilderung.
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4: Geblitzt wird in Untermenzing auf der von Karstraße auswärts und in Haar auf der Leonhard-Streil-Straße. Gute Fahrt.
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3: Was ein mega schönes, langes Wochenende. Bis zu 28 Grad heute drin. Viel Sonne, nur ein paar harmlose Wolken. Und wir schauen zum Wettertrend für München und die Region. Es geht nämlich genauso schön weiter. Auch morgen und übermorgen strahlender Sonnenschein bei um die 30 Grad.
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4: Mit Dominik Schweiger. Grüß Gott. Die gesetzlichen Krankenkassen warnen vor einem Milliardenloch in der Pflegeversicherung. Der GKV-Spitzenverband rechnet dieses Jahr mit einem Defizit von rund 4,2 Milliarden Euro. Verbandschef Blatt sagte dem Magazin Spiegel, ohne schnelle Reformen drohten die Finanzprobleme außer Kontrolle zu geraten. Gesundheitsministerin Wagen will noch vor der Sommerpause Vorschläge für eine Pflegereform vorlegen. Bei den Verhandlungen zwischen den USA und dem Iran über ein Ende des Krieges gibt es offenbar Fortschritte. Pakistan sprach nach einem Telefonat mit US-Präsident Trump von einem möglichen Durchbruch. Trump selbst meint, der Deal sei weitgehend ausgehandelt. Der Iran wiederum äußerte sich vorsichtiger. Medienberichten zufolge könnte eine verlängerte Waffenruhe vereinbart werden. Außerdem soll die Straße von Hormuz wieder geöffnet werden. In der Nähe des Weißen Hauses in Washington hat es eine Schießerei gegeben. Ein Mann habe unvermittelt das Feuer auf Sicherheitskräfte eröffnet, heißt es. Er wurde von den Kräften vor Ort niedergeschossen und ist später im Krankenhaus gestorben. Lea Matschulat berichtet.
5: An der Nordseite des Weißen Hauses können Besucher dem Amtssitz des US-Präsidenten relativ nahe kommen und hier feuerte ein Mann mehrere Schüsse ab. Die Sicherheitskräfte reagierten schnell. Im Krankenhaus wurde der Angreifer für tot erklärt. Es soll sich CNN zufolge um einen 21-Jährigen gehandelt haben, der auch vorher schon mal am Weißen Haus aufgefallen war. Er soll damals eine Zufahrt blockiert haben.
4: In Paris starten heute die French Open. Tennisstar Alexander Zverev bekommt es zum Start mit dem Franzosen Benjamin Bonzi zu tun. Außerdem sind zum Auftakt auch die deutschen Profis Jannik Hanfmann und Tamara Korpatsch im Einsatz. Mit Favorit Novak Djokovic startet ebenfalls heute ins Turnier.
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3: Die Pfingstferien sind gestartet, viele sind unterwegs Richtung Süden, deshalb mehr los auf der Salzburger A8 Richtung Berge. Hier gab es etwa zwischen Holzkirchen und Weihern einen Unfall mit einem Bus, rechte Spur ist gesperrt und in Ludwigsvorstadt ist weiterhin die Ampel an der Bayer-Ecke Schillerstraße ausgefallen.
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3: Geblitzt wird in Bogenhausen, Siebertstraße einwärts und auf der Eschenrieder Spange A99 Richtung A8.
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3: Sonne, Sonne und noch mehr Sonne ist das Motto. 28 Grad heute in der Spitze, nur ein paar harmlose Wolken mit dabei. Und der Wettertrend für München und Umgebung, der zeigt auch morgen und übermorgen geht's noch genauso schön weiter.
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3: Die Pfingstferien sind gestartet. Viele sind unterwegs Richtung Süden. Deshalb mehr los auf der Salzburger A8 Richtung Berge. Hier gab es etwa zwischen Holzkirchen und Weihern einen Unfall mit einem Bus. Rechte Spur ist gesperrt und in Ludwigsvorstadt ist weiterhin die Ampel an der Bayer-Ecke Schillerstraße ausgefallen.
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3: Geblitzt in Bogenhausen, Siebertstraße einwärts und auf der Eschenrieder Spange A99 Richtung A8.
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4: Was ein mega schönes, langes Wochenende. Bis zu 28 Grad heute drin. Viel Sonne, nur ein paar harmlose Wolken. Und wir schauen zum Wettertrend für München und die Region. Es geht nämlich genauso schön weiter. Auch morgen und übermorgen strahlender Sonnenschein bei um die 30 Grad.
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5: Mit Dominik Schweiger. Grüß Gott. Am 11. Juni startet die Fußball-WM in den USA, Kanada und Mexiko. Wie sicher sind dabei Fanfeste, auch vor dem Hintergrund des Iran-Konflikts? Bundesinnenminister Dobrindt sieht momentan keine konkrete Bedrohungslage, das hat er den Funke-Medien gesagt. Mehr von Uli Reitinger.
6: Wenn Anhänger des Mullah-Regimes Rache üben wollen am verhassten Westen, sind Fanfeste natürlich dankbare Anschlagsziele. Konkrete Warnungen aber gibt es nicht und deswegen sagt Innenminister Dobrindt, es gebe aktuell keinen Anlass, von einer abstrakten in eine konkrete Bedrohungslage zu wechseln. Das aber, so Dobrindt weiter, könne sich jeden Tag ändern.
5: Dieses Jahr dürften den gesetzlichen Pflegeversicherungen gut 4,2 Milliarden Euro fehlen. Davon geht zumindest der Chef des GKV-Spitzenverbands Blatt aus. Dem Nachrichtenmagazin Spiegel hat er gesagt, dass die Finanzprobleme ohne schnelle Reformen außer Kontrolle geraten würden. Gesundheitsministerin Waken will noch vor der Sommerpause entsprechende Reformvorschläge vorlegen. Viele Menschen haben offenbar Zweifel an der Verteidigungsfähigkeit der Bundeswehr. Das geht aus einer Umfrage für die Bild am Sonntag hervor. Nur 17% der Befragten glauben demnach, dass die Bundeswehr Deutschland im Angriffsfall ausreichend verteidigen könnte. 72% sehen das eher nicht oder gar nicht so. Größer als die Sorge vor einem militärischen Angriff Russlands ist laut der Umfrage die Angst vor Cyberangriffen. Der ADAC erhöht zum ersten Mal seit 6 Jahren seine Mitgliedsbeiträge. Ab Januar 2027 werden je nach Tarif zwischen 10 und 35 Euro mehr pro Jahr fällig. Als Gründe nennt der Automobilclub gestiegene Kosten, unter anderem für Energie, Personal sowie Abschlepp- und Werkstattleistungen. Der ADAC hatte im vergangenen Geschäftsjahr nach eigenen Angaben einen Verlust von 17 Millionen Euro gemacht.
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4: Die Pfingstferien sind losgegangen. Viele sind unterwegs Richtung Süden, deshalb mehr los auf der Salzburger A8 Richtung Berge. Der Unfall von vorhin, der ist aufgehoben. Trotzdem sind es da aktuell noch 10 Minuten plus. Weiterhin Vorsicht bitte in der Ludwigsvorstadt. Da ist die Ampel an der Bayer-Ecke Schillerstraße weiterhin ausgefallen. Achtet auf die Beschilderung.
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4: Geblitzt wird unter Menzing von Karstraße auswärts und im Landkreis Starnberg auf der Seestraße. Gute Fahrt.
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1: Heute gibt es eine Kunstausstellung im Boxwerk in der Maxvorstadt, 16 bis 21 Uhr. Der Eintritt ist frei. Und da heißt es Kunst trifft auf Boxsport. Zu sehen sind unter anderem eindrucksvolle Fotografien des legendären Aufenthalts von Muhammad Ali im Jahr 76 in München. Ja, mit seltenen Motiven aus der Olli-Halle und dem Zirkus Krone. Im Alt-Giesing in der Tegernseer Landstraße ist Stuss mit Spargel, also Stand-Up-Comedy. Da geht es um 19 Uhr los. Eintritt auf Spendenbasis. Ja, und im ganz München im Tal gibt es um 17 Uhr die magische Stadtführung Stadt der Illusionen. Der Münchner Zauberkünstler Markus Leimann präsentiert in dieser Stadtführung an den Originalschauplätzen 10 magische Geschichten aus 6 Jahrhunderten Münchner Stadtgeschichte. Eintritt 25 Euro.

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3: Sonne, Sonne und noch mehr Sonne ist das Motto. 28 Grad heute in der Spitze, nur ein paar harmlose Wolken mit dabei. Und der Wettertrend für München und Umgebung, der zeigt auch morgen und übermorgen geht's noch genauso schön weiter.
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3: Die Pfingstferien sind gestartet. Viele sind unterwegs Richtung Süden. Deshalb mehr los auf der Salzburger A8 Richtung Berge. Aktuell 10 Minuten plus. Und weiterhin bitte aufpassen in der Ludwigsvorstadt. Da ist die Ampel defekt an der Bayer-Ecke Schillerstraße. Achtet auf die Beschilderung.
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3: Geblitzt wird in Bogenhausen, Siebertstraße stadteinwärts. Und auf der Eschneder Spange haben wir noch einen auf der A99 Richtung A8.
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5: Was ein mega schönes, langes Wochenende. Bis zu 28 Grad heute drin. Viel Sonne, nur ein paar harmlose Wolken. Und wir schauen zum Wettertrend für München und die Region. Es geht nämlich genauso schön weiter. Auch morgen und übermorgen strahlender Sonnenschein bei um die 30 Grad.
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6: Mit Dominik Schweiger. Grüß Gott. Wir schreiben immer weniger SMS. Laut Bundesnetzagentur sind letztes Jahr gut 2,9 Milliarden von ihnen verschickt worden. Das ist gut die Hälfte von 2024. Ursula Winkler hat mehr Infos.
7: Wie viel kann in 160 Zeichen gesagt werden? Im absoluten SMS-Rekordjahr 2012 wussten das sicher noch viele. Damals wurden hierzulande knapp 60 Milliarden SMS versendet. 20 mal so viele wie zuletzt. Da waren es im Schnitt pro Nutzer nur noch 2 SMS im Monat. Die meisten schreiben ihre Nachrichten viel lieber in Chatdiensten wie WhatsApp oder Signal.
6: Mit Blick auf die Fanfeste zur Fußball-Weltmeisterschaft sieht Innenminister Dobrindt momentan keine konkrete Bedrohungslage wegen des Iran-Konflikts. Den Zeitungen der Funke Mediengruppe hat er gesagt, dass die Sicherheitsbehörden die Lage sehr genau im Blick behalten, auch gegenüber möglichen extremistischen Gruppen oder einzelnen Personen. Dobrindt hat aber auch betont, dass sich die Einschätzung jederzeit ändern könne. Nach dem schweren Grubenunglück in Nordchina dauern die Rettungsarbeiten weiter an. Nach Behördenangaben kamen bei einer Gasexplosion in einem Bergwerk 82 Menschen ums Leben. 2 weitere Personen werden noch vermisst. Zunächst hatten die chinesischen Behörden von 90 Todesopfern gesprochen, die Zahl später aber korrigiert. Die Ursache der Explosion ist weiterhin unklar. In Paris starten heute die French Open. Tennisstar Alexander Zverev bekommt es zum Start mit dem Franzosen Benjamin Bonzi zu tun. Außerdem sind zum Auftakt auch die deutschen Profis Jannik Hanfmann und Tamara Korpatsch im Einsatz. Mit Favorit Novak Djokovic startet ebenfalls heute ins Turnier.
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5: Die Pfingstferien sind gestartet. Viele sind unterwegs Richtung Süden, deshalb mehr los auf der Salzburger A8 Richtung Berge. Aktuell 10 Minuten plus. Und weiterhin bitte aufpassen in der Ludwigsvorstadt. Da ist die Ampel defekt an der Bayer-Ecke Schillerstraße. Achtet auf die Beschilderung.
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5: Geblitzt wird in Bogenhausen, Siebertstraße stadteinwärts. Und auf der Eschneder Spange haben wir noch einen auf der A99 Richtung A8.
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2: Sommerfeeling ist angesagt. Auch morgen wird es schön sonnig und es sind sogar bis zu 30 Grad möglich. Und der Pfingstmontag, der sieht genauso nice aus.
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2: Die Pfingstferien sind ja gestartet. Jetzt sind auch die Urlauber unterwegs, vor allem in Richtung Süden. Plant ein bisschen mehr Zeit ein, deswegen auf der Salzburger A8 in Richtung Berge.
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2: Einwärts werdet ihr geblitzt in Bogenhausen in der Siebertstraße und in Sauerlach in der Wolfratshausener Straße.
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3: Der Sommer ist da und er bleibt auch. Auch morgen und Dienstag könnt ihr euch auf viel Sonnenschein freuen bei satten 30 Grad in der Spitze.
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4: Mit Dominik Schwalger. Grüß Gott. Papst Leo hat die Menschen an Pfingsten zu mehr Frieden und Versöhnung aufgerufen. Bei der Messe im Petersdom warnte er vor Gewalt und falschen Entwicklungen, die der Welt schadeten. Der Heilige Geist schenke dagegen Hoffnung und neue Kraft. Der Papst sagte außerdem, Kriege würden nicht durch Macht gewonnen, sondern durch Liebe. Pfingsten gilt im Christentum als das Geburtsfest der Kirche. Viele Menschen in Deutschland haben offenbar Zweifel an der Verteidigungsfähigkeit der Bundeswehr. Das geht aus einer Umfrage für die Bild am Sonntag hervor. Nur 17% der Befragten glauben demnach, dass die Bundeswehr Deutschland im Angriffsfall ausreichend verteidigen könnte. 72% sehen das eher nicht oder gar nicht so. Größer als die Sorge vor einem militärischen Angriff Russlands ist laut Umfrage die Angst vor Cyberangriffen. Am 11. Juni startet die Fußball-WM in den USA, Kanada und Mexiko. Wie sicher sind dabei Fanfeste, auch vor dem Hintergrund des Iran-Konflikts? Bundesinnenminister Dobrindt sieht momentan keine konkrete Bedrohungslage, das hat er den Funke-Medien gesagt. Mehr von Uli Reitinger.
5: Wenn Anhänger des Mullah-Regimes Rache üben wollen am verhassten Westen, sind Fanfeste natürlich dankbare Anschlagsziele. Konkrete Warnungen aber gibt es nicht und deswegen sagt Innenminister Dobrindt, es gebe aktuell keinen Anlass, von einer abstrakten in eine konkrete Bedrohungslage zu wechseln. Das aber, so Dobrindt weiter, könne sich jeden Tag ändern.
4: Nächstes Wochenende wird für Reisende in Richtung Süden nicht leicht. Der Brennerpass zwischen Italien und Österreich ist wegen einer Demo dicht. Für Autos und Motorräder gilt die Sperre von 11 bis 19 Uhr, für Lastwagen schon ab 9 Uhr. Die Polizei rechnet mit langen Staus. Die Anwohner protestieren mit der Sperre gegen das extreme Verkehrsaufkommen über den Pass. Als Lösung hoffen viele auf den Brenner-Basistunnel, dessen Nordzulauf startet hier bei uns in Deutschland. Die Bauarbeiten haben aber noch nicht mal angefangen.
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3: Die Pfingstferien sind ja gestartet. Jetzt sind auch die Urlauber unterwegs, vor allem in Richtung Süden. Plant ein bisschen mehr Zeit ein, deswegen auf der Salzburger A8 in Richtung Berge.
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3: Einwärts werdet ihr geblitzt in Bogenhausen in der Siebertstraße und in Sauerlach in der Wolfratshausener Straße.
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2: Nach dem Sunny Day heute geht's morgen und am Dienstag in eine neue Runde. Es bleibt sommerlich bei bis zu 30 Grad.
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2: Alles chillig auf den Straßen, uns ist nichts gemeldet. Ihr habt freie Fahrt.
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2: Auswärts werdet ihr geblitzt in Untermenzing in der Menzinger Straße und im Landkreis Dachau in Bergkirchen in der Brucker Straße.
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1: Heute gibt es eine Kunstausstellung im Boxwerk in der Maxvorstadt, 16 bis 21 Uhr. Der Eintritt ist frei. Und da heißt es Kunst trifft auf Boxsport. Zu sehen sind unter anderem eindrucksvolle Fotografien des legendären Aufenthalts von Muhammad Ali im Jahr 76 in München. Ja, mit seltenen Motiven aus der Ollihalle und dem Zirkus Krone. Im Alt-Giesing in der Tegernseer Landstraße ist Stuss mit Spargel, also Stand-Up-Comedy. Da geht es um 19 Uhr los. Eintritt auf Spendenbasis. Ja, und im ganz München im Tal gibt es um 17 Uhr die magische Stadtführung Stadt der Illusionen. Der Münchner Zauberkünstler Markus Leimann präsentiert in dieser Stadtführung an den Originalschauplätzen 10 magische Geschichten aus 6 Jahrhunderten Münchner Stadtgeschichte. Eintritt 25 Euro.

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3: Der Sommer ist da und er bleibt auch. Auch morgen und Dienstag könnt ihr euch auf viel Sonnenschein freuen bei satten 30 Grad in der Spitze.
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4: Mit Gregor Jose Moser. Grüß Gott. Viele Menschen zweifeln an der Verteidigungsfähigkeit Deutschlands. Das zeigt eine Umfrage für die Bild am Sonntag. Demnach glauben nur 17% der Befragten, dass die Bundeswehr Deutschland bei einem Angriff ausreichend verteidigen könnte. Mehr von Tine Klimach.
5: Über 70% der Befragten sind der Auffassung, die Bundeswehr ist eher nicht oder gar nicht in der Lage, Deutschland ausreichend zu verteidigen, wenn es zu einem Angriff käme. Und das muss nicht zwingend ein militärischer Angriff sein. Wie die INSA-Umfrage für die Bild am Sonntag auch zeigt, beunruhigt die meisten eher ein möglicher Cyberangriff als ein Angriff Russlands.
4: Bayerns Ministerpräsident Söder will, dass die Länder mehr bei den Entscheidungen der Bundesregierung mitbestimmen dürfen. Im Deutschlandfunk verwies er auf die geplatzte 1.000 € Entlastungsprämie für Arbeitnehmer. Söder meint, einige Bundesländer hätten große Probleme mit möglichen Steuerausfällen. Es ist sommerlich heiß in Bayern. Gesundheitsministerin Gerlach hat die Kommunen vor diesem Hintergrund zu mehr Hitzeschutz aufgerufen, auch weil die Hitzewellen durch den Klimawandel immer häufiger vorkommen. Besonders gefährdet seien ältere Menschen, Kinder, Schwangere und Menschen mit Vorerkrankungen. Viele Kommunen setzen laut Ministerium bereits auf mehr Begrünung, Trinkwasserspender und Frischluftschneisen. In Paris starten heute die French Open. Tennisstar Alexander Zverev bekommt es zum Start mit dem Franzosen Benjamin Bonzi zu tun. Außerdem sind zum Auftakt auch die deutschen Profis Jannik Hanfmann und Tamara Korpatsch im Einsatz. Mitfavorit Novak Djokovic startet ebenfalls heute ins Turnier.
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3: Uns ist nichts gemeldet. Ihr habt freie Fahrt.
2: Das Blitzer-Update.
3: Einwärts werdet ihr geblitzt in Bogenhausen in der Siebertstraße und im Landkreis Freising in Neufahren in der Neufahrner Straße.
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2: Nach dem Sunny Day heute geht's morgen und am Dienstag in eine neue Runde. Es bleibt sommerlich bei bis zu 30 Grad.
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2: Ist alles geschmeidig auf den Straßen. Uns ist nichts gemeldet. Ihr habt freie Fahrt.
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2: Einwärts werdet ihr geblitzt in Bogenhausen in der Siebertstraße und in Sauerlach in der Wolfratshausener Straße.
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4: Der Sommer ist da und er bleibt auch. Auch morgen und Dienstag könnt ihr euch auf viel Sonnenschein freuen, bei satten 30 Grad in der Spitze.
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5: Mit Gregor Jose Moser. Grüß Gott. Das heiße Pfingstwochenende genießen viele im oder am Wasser. Es ist oft voll an den Seen und in Frei- und Schwimmbädern. Die Deutsche Lebensrettungsgesellschaft warnt jedoch vor der Gefahr tödlicher Badeunfälle. Mehr von Tanja Wagner.
6: So mancher Bademeister dürfte die Tage mit einem mulmigen Gefühl am Beckenrand sitzen. Denn noch immer gibt es laut DLRG viel zu viele Nichtschwimmer im Land. In etlichen Schwimm- und Freibädern gilt mittlerweile die Regel, ohne Bronzeabzeichen geht's ohne erwachsene Begleitung auch nicht hinein. Große Gefahren lauern auch an unbeaufsichtigten Badestellen.
5: Die christlichen Kirchen feiern heute Pfingsten. Das Fest gilt als Geburtstag der Kirche. Der Name Pfingsten stammt vom griechischen Wort Pentekoste, also der 50., weil das Fest rund 50 Tage nach Ostern gefeiert wird. Auch der morgige Pfingstmontag ist in Deutschland ein gesetzlicher Feiertag. Bei einer Messe in Petersdom hat Papst Leo zu Frieden und Versöhnung aufgerufen. In 18 Tagen beginnt die Fußball-Weltmeisterschaft in den USA, Kanada und Mexiko. Mit Blick auf Fanfeste in Deutschland sieht Innenminister Dobrindt momentan keine konkrete Bedrohungslage wegen des Iran-Konflikts. Den Zeitungen der Funke Mediengruppe hat er gesagt, dass die Sicherheitsbehörden die Lage sehr genau im Blick behalten. In Füssen hat die Polizei zwei Hunde aus einem überhitzten Auto gerettet. Die Tiere waren am frühen Abend über längere Zeit in dem Fahrzeug eingesperrt. Gegen die 71-jährige Besitzerin läuft jetzt ein Ermittlungsverfahren wegen eines möglichen Verstoßes gegen das Tierschutzgesetz. Die Polizei erinnert nochmal, Kinder und Tiere sollten bei hohen Temperaturen nicht im Auto gelassen werden, auch nicht bei geöffnetem Fenster.
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4: Plant ein bisschen mehr Zeit ein auf der 92 Deggendorf München. Da hat es einen Unfall zwischen Unterschleißheim und Oberschleißheim gegeben.
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4: Auswärts werdet ihr geblitzt in der Maxvorstadt, am Wittelsbacher Platz und in Unterschleißheim in der Landshuter Straße.
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4: Nach dem Sunny Day heute geht's morgen und am Dienstag in eine neue Runde. Es bleibt sommerlich bei bis zu 30 Grad.
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4: Auf der A92 Deggendorf München hat es zwischen Unter- und Oberschleißheim gekracht. Plant hier ein bisschen mehr Zeit ein.
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4: Geblitzt werdet ihr in Bogenhausen, auswärts in der Mauerkircher Straße und im Landkreis Freising in Neufahren in der Neufahrner Straße.
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1: Heute gibt es eine Kunstausstellung im Boxwerk in der Maxvorstadt, 16 bis 21 Uhr. Der Eintritt ist frei. Und da heißt es: Kunst trifft auf Boxsport. Zu sehen sind unter anderem eindrucksvolle Fotografien des legendären Aufenthalts von Muhammad Ali im Jahr 76 in München. Ja, mit seltenen Motiven aus der Olli-Halle und dem Zirkus Krone. Im Alt-Giesing in der Tegernseer Landstraße ist Stuss mit Spargel, also Stand-Up-Comedy. Da geht es um 19 Uhr los. Eintritt auf Spendenbasis. Ja, und im ganz München im Tal gibt es um 17 Uhr die magische Stadtführung Stadt der Illusionen. Der Münchner Zauberkünstler Markus Leimann präsentiert in dieser Stadtführung an den Originalschauplätzen 10 magische Geschichten aus 6 Jahrhunderten Münchner Stadtgeschichte. Eintritt 25 Euro. 08

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5: Der Sommer ist da und er bleibt auch. Auch morgen und Dienstag könnt ihr euch auf viel Sonnenschein freuen, bei satten 30 Grad in der Spitze.
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6: Mit Gregor Jose Moser. Grüß Gott. Bei hohen Temperaturen am Pfingstwochenende hat Bayerns Gesundheitsministerin Gerlach die Kommunen zu mehr Hitzeschutz aufgerufen. Die CSU-Politikerin erinnerte daran, dass es wegen des Klimawandels immer häufiger zu Hitzewellen kommt. Vor allem für Ältere, Schwangere, Säuglinge, Kleinkinder und Menschen mit bestimmten Vorerkrankungen kann die Hitze gefährlich werden. Viele Kommunen setzen laut Gerlach bereits auf mehr Begrünung, Trinkwasserspender und Freiflächen für Frischluftschneisen. Von einer rücksichtslosen Eskalation spricht Bundeskanzler Merz, von Raketenterror Außenminister Wadefuhl. Russland hat mit einem nächtlichen Großangriff auf die ukrainische Hauptstadt Kiew massive Zerstörungen verursacht. Dabei starben laut Behörden mindestens 4 Menschen. Russland selbst bestätigte bei den Angriffen, die besonders zerstörerische Hyperschallrakete vom Typ Oreshnik eingesetzt zu haben. Stehen die USA und der Iran kurz vor einem Friedensschluss? Zumindest gibt es immer mehr positive Signale von den Kriegsparteien. US-Präsident Trump rechnet mit einer baldigen Einigung, sein Außenminister Rubio vielleicht schon für heute, wie die beiden sagten. Iranische Medien berichten aber auch, es gäbe in 1 oder 2 Punkten noch Uneinigkeit. Wir schreiben immer weniger SMS. Laut Bundesnetzagentur sind letztes Jahr gut 2,9 Milliarden verschickt worden, etwa halb so viel wie noch 2024. Mehr Infos von Ursula Winkler.
7: Wie viel kann in 160 Zeichen gesagt werden? Im absoluten SMS-Rekordjahr 2012 wussten das sicher noch viele. Damals wurden hierzulande knapp 60 Milliarden SMS versendet. 20 mal so viele wie zuletzt. Da waren es im Schnitt pro Nutzer nur noch 2 SMS im Monat. Die meisten schreiben ihre Nachrichten viel lieber in Chatdiensten wie WhatsApp oder Signal.
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5: Auf der 92 Deggendorf München hat es zwischen Unter- und Oberschleißheim gekracht. Plant hier ein bisschen mehr Zeit ein.
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5: Geblitzt werdet ihr in Bogenhausen, auswärts in der Mauerkircher Straße und im Landkreis Freising in Neufahrn in der Neufahrner Straße.
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3: Nach dem Sunny Day heute geht's morgen und am Dienstag in eine neue Runde. Es bleibt sommerlich bei bis zu 30 Grad.
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3: Fahrt vorsichtig auf der A9 Nürnberg-München. Zwischen dem Frankfurter Ring und Schwabing, da ist ein Auto auf der rechten Seite liegen geblieben. Und A92 Deggendorf-München. Zwischen Unter- und Oberschleißheim hat es einen Unfall gegeben. Plant hier auf jeden Fall mehr Zeit ein.
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3: Auswärts findet ihr geblitzt in Bogenhausen in der Mauerkircher Straße und im Landkreis Freising in Neufahrn in der Neufahrner Straße.
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3: Der Sommer ist da und er bleibt auch. Auch morgen und Dienstag könnt ihr euch auf viel Sonnenschein freuen, bei satten 30 Grad in der Spitze.
2: Es ist 17 Uhr. 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
4: Mit Gregor Jose Moser. Grüß Gott. Von einem neuen Einbürgerungsrekord hat ja die Welt am Sonntag berichtet. Manchen Unionspolitikern ist das ein Dorn im Auge. Sie sprechen sich für längere Fristen und Einschränkungen bei der doppelten Staatsbürgerschaft aus. Tanja Wagner berichtet.
5: CDU-Innenexperte Alexander Trumm bezeichnete die Turbo-Einbürgerung ab 3 Jahren als Fehler. Seiner Ansicht nach sollten sich Ausländer eine Niederlassungserlaubnis erst erarbeiten müssen und dann könne die Einbürgerungsfrist beginnen oder generell auf 8 Jahre festgelegt werden. Hessens Innenminister Poseck schlug vor, die doppelte Staatsbürgerschaft nur in Ausnahmefällen zu genehmigen.
4: Bayerns Ministerpräsident Söder hat den Sudetendeutschen Tag in Tschechien als großes Friedensfest bezeichnet. Es sei ein historisches Signal, dass die Veranstaltung zum ersten Mal im Nachbarland stattfindet. Seit 1950 kommen Deutsche, die nach der NS-Zeit aus der damaligen Tschechoslowakei vertrieben wurden, sowie ihre Nachkommen an Pfingsten zusammen. Das Treffen findet eigentlich in Bayern statt, weil hier die meisten Sudetendeutschen Heimatvertriebenen leben. In 18 Tagen beginnt die Fußball-Weltmeisterschaft in den USA, Kanada und Mexiko. Mit Blick auf Fanfeste in Deutschland sieht Innenminister Dobrindt momentan keine konkrete Bedrohungslage wegen des Iran-Konflikts. Den Zeitungen der Funke Mediengruppe hat er gesagt, dass die Sicherheitsbehörden die Lage sehr genau im Blick behalten. Der deutsche Tennisspieler Alexander Zverev hat die erste Runde der French Open gewonnen. Der 29-Jährige besiegte den Franzosen Bonsi glatt in 3 Sätzen. In der zweiten Runde trifft Zverev auf den Tschechen Mahatsch. Ziel des Hamburgers ist der Titel, sein größter Konkurrent ist Weltranglistenerster Jannik Sinner aus Italien.
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3: Fahrt vorsichtig auf der A9 in Nürnberg-München zwischen dem Frankfurter Ring und Schwabing. Da ist ein Auto auf der rechten Seite liegen geblieben. Und A92 Deggendorf-München zwischen Unter- und Oberschleißheim hat es einen Unfall gegeben. Plant hier auf jeden Fall mehr Zeit ein.
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3: Auswärts findet ihr geblitzt in Bogenhausen in der Mauerkircher Straße und im Landkreis Freising in Neufahrn in der Neufahrner Straße.
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6: Nach dem Sunny Day heute geht's morgen und am Dienstag in eine neue Runde. Es bleibt sommerlich bei bis zu 30 Grad.
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6: Fahrt vorsichtig auf der A9 Nürnberg-München zwischen dem Frankfurter Ring und Schwabing. Da ist ein Auto auf der rechten Seite liegen geblieben. Und A92 Deggendorf-München zwischen Unter- und Oberschleißheim hat es einen Unfall gegeben. Plant hier auf jeden Fall mehr Zeit ein.
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6: Auswärts werdet ihr geblitzt in Bogenhausen in der Mauerkircher Straße und im Landkreis Freising in Neufahrn in der Neufahrner Straße.
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6: Der Sommer ist da und er bleibt auch. Auch morgen und Dienstag könnt ihr euch auf viel Sonnenschein freuen, bei satten 30 Grad in der Spitze.
5: Es ist 18 Uhr. 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
7: Mit Gregor Jose Moser. Guten Abend. In weiten Teilen Bayerns liegt die Waldbrandgefahr mittlerweile bei Stufe 4, dem zweithöchsten Wert. Besonders betroffen sind der Nordwesten und die Mitte des Freistaats, meldet der Deutsche Wetterdienst. Zur Wochenmitte droht in einzelnen Regionen sogar die höchste Stufe 5. Das Forstministerium erinnert, im Wald gilt von März bis Oktober Rauchverbot, Zigarettenkippen dürfen nicht aus dem Auto geworfen werden und offene Feuer in Waldnähe sind ebenfalls verboten. Am 11. Juni startet die Fußball-WM in den USA, Kanada und Mexiko. Aber wie sicher sind Fanfeste auch vor dem Hintergrund des Iran-Konflikts? Bundesinnenminister Dobrindt sieht momentan keine konkrete Bedrohungslage, das hat er den Funke-Medien gesagt. Mehr von Uli Reitinger.
8: Wenn Anhänger des Mullah-Regimes Rache üben wollen am verhassten Westen, sind Fanfeste natürlich dankbare Anschlagsziele. Konkrete Warnungen aber gibt es nicht und deswegen sagt Innenminister Dobrindt, es gebe aktuell keinen Anlass, von einer abstrakten in eine konkrete Bedrohungslage zu wechseln. Das aber, so Dobrindt weiter, könne sich jeden Tag ändern.
7: Studierendenvertretungen haben empört auf eine Aussage von Unionsfraktionschef Spahn reagiert. Spahn hatte dem Münchner Merkur gesagt, er sehe derzeit keine finanziellen Spielräume, staatliche Leistungen wie das BAföG zu erhöhen. Der Bundesverband Liberaler Hochschulgruppen nannte das angesichts von hohen Mieten und Lebenshaltungskosten einen Schlag ins Gesicht. Der deutsche Tennisspieler Alexander Zverev hat die erste Runde der French Open gewonnen. Der 29-Jährige besiegte den Franzosen Bonzi glatt in 3 Sätzen. In der zweiten Runde trifft Zverev auf den Tschechen Mahatsch.
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6: Uns ist nichts gemeldet. Ihr habt freie Fahrt.
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6: Auswärts werdet ihr geblitzt in Bogenhausen, in der Ismaninger Straße und in Unterschleißheim in der Landshuter Straße.
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0: Es ist 19 Uhr. 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
2: Mit Gregor Jose Moser. Guten Abend. Sommer in Deutschland. Die 30-Grad-Marke ist an diesem Pfingstwochenende mehrfach geknackt worden. Erstmals in diesem Jahr. Tanja Wagner berichtet.
3: Es ist noch Luft nach oben. In den kommenden Tagen sind am Oberrhein auch Werte von weit jenseits der 30 Grad möglich, heißt es vom Deutschen Wetterdienst. Und die Frühsommerhitze macht nicht nur uns in Deutschland aktuell schwer zu schaffen, auch Großbritannien stöhnt unter der Hitzewelle. Cremt euch ein, mahnt dort der Wetterdienst.
2: Angesichts der hohen Temperaturen hat Bayerns Gesundheitsministerin Gerlach die Kommunen zu mehr Hitzeschutz aufgerufen. Die CSU-Politikerin erinnerte daran, dass es wegen des Klimawandels immer häufiger zu Hitzewellen kommt. Vor allem für Ältere, Schwangere, Säuglinge, Kleinkinder und Menschen mit bestimmten Vorerkrankungen kann die Hitze gefährlich werden. Viele Kommunen setzen laut Gerlach bereits auf mehr Begrünung, Trinkwasserspender und Freiflächen für Frischluftschneisen. Ein russischer Großangriff hat in der Nacht massive Zerstörungen in Kiew verursacht. Nach Angaben der ukrainischen Luftstreitkräfte setzte Russland 90 Raketen und Marschflugkörper sowie 600 Drohnen verschiedener Typen ein. Moskau bestätigte auch den Einsatz der gefürchteten Oreshnik-Hyperschallrakete. Bundeskanzler Merz verurteilte die Angriffe und sprach auf der Plattform X von einer rücksichtslosen Eskalation. Nach dem Fußball-Pokalfinale greift der DFB-Kontrollausschuss ein. Das Gremium hat mitgeteilt, sich mit der Protestaktion von Fans zu beschäftigen. Anhänger sowohl des FC Bayern als auch des VfB Stuttgart hatten während des Spiels im Berliner Olympiastadion ihren Unmut über den DFB zum Ausdruck gebracht. Sie zündeten außerdem Pyrotechnik, was wegen dichten Rauchs zu einer Spielunterbrechung führte.
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4: So, das wird heute ein spannender Abend. Zu Gast ist ein Stück Münchner Kulturgeschichte. Also vor allem geht es ums Münchner Nachtleben. Peter Fleming ist da. Herzlich willkommen.
5: Ja, ich freue mich sehr, hier zu sein. Dankeschön für die Einladung.
4: Ja, wer jetzt den Namen noch nicht gehört hat, da sage ich nur als Stichwort Harry Klein. Das hat nämlich der Peter gegründet. Und wir hören gleich, was er für aktuelle Projekte hat und was sein Herzensprojekt ist. Wir steigen gleich tiefer ein.
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1: Hallo, zu Gast heute Peter Fleming. Und wer den Namen noch nicht gehört hat, sein Name ist eigentlich verbunden mit dem Münchner Nachtleben wie kein zweiter. Ich sage nur Harry Klein. Aber wir kommen jetzt einfach gleich mal ins Aktuelle, nämlich in dein neuestes Projekt. Zusammen mit dem Johann Eder hast du in Dissen was aufgezogen. Erklär einfach kurz, was und wo.
2: Ja, genau. So, mit dem Johann Eder und dem Peter Süß, mein auch ehemaliger, also oder immer noch Geschäftspartner aus dem Harry Klein. Wir haben per Zufall oder wir haben E-Mails bekommen, der Johann ans Eder, wir ans Fesch, von einer Diesener Kulturgemeinderätin, dass da so ein Wirtshaus frei würde. Und das haben wir uns dann relativ schnell angeschaut und dann haben wir uns da relativ schnell verliebt und sind kurzerhand eben dieses Wirtshaus in Diesen aufgemacht. Das ist wirklich, das ist nicht so ein Ding am See unten, nicht so ein Touristenladen, sondern tatsächlich eher sowas für die Einheimischen. Es ist oben in St. Georgen, da hat man tatsächlich 100 Höhenmeter zu bewältigen oder vom Zug aus sind es 25 Minuten zu Fuß. Genau, da ist man für die Einheimischen da. Da gibt es einen wunderschönen Biergarten. Es gibt einen tollen Kultursaal. Da kann ich mich verwirklichen, weil das ist genau mein Ding. Also das, was ich früher in München gemacht habe, natürlich mit einem anderen Programm, mit einem anderen Fokus, kann ich dort in Diesen weitermachen. Das ist ganz toll.
1: Du hast es gerade angesprochen, es geht eben auch um den Weg dorthin jetzt heute. Wenn du einfach mal vielleicht versuchst, ein bisschen so im Zeitraffer zu beschreiben, wann und wo hast du angefangen mit Gastronomie oder überhaupt eben auch dann dein Werdegang, dein späterer Lebensweg, wo du jetzt heute quasi in diesem bayerischen Wirtshaus am Ammersee gelandet bist?
2: Also ich komme aus dem Land, aus dem Nürnberger Land und unsere Gemeinde hatte da so ein Pfarrhaus oder ein Gemeindehaus und da haben wir den Keller zur Verfügung bekommen. Da war ich 14 und wir haben das übernommen von Leuten, die Tee getrunken und gekifft haben. Und wir haben das übernommen, 81 war das, und haben quasi eine Disco draus gebaut. 81 war einfach Disco-Zeit und Black Music und musste aber auch Foxtrot tanzen können, wenn man da hingegangen ist. Also das haben wir übernommen, das habe ich 4 Jahre mitgemacht, bis ich dann irgendwann nach Nürnberg gezogen bin. Ja, ich habe mich dann sehr lange in der Modebranche aufgehalten. In Nürnberg gab es einen legendären Laden, Punk-Laden, Point Bazaar hieß der. Da haben ganz viele Leute ihre Doc Martens gekauft, damals aus der Nürnberger Wave- und Punk-Szene. Und dann bin ich nach München, dann habe ich im Tango gearbeitet. Das war eine Boutique in Schwabing in der Hohenzollernstraße. Da haben eigentlich die ganzen Models damals eingekauft. Wir hatten eben so die englischen Designer. John Galliano, Rifat Otzbeck waren so ein bisschen die Highlights. Und ich habe lange in der Modebranche gearbeitet, insgesamt 28 Jahre. Bei einer Münchner Modefirma gearbeitet, Trisha Jones, Anna Alcazar, vielleicht kennen das welche. Dann bin ich halt wahnsinnig oft ins Ultraschall gegangen und bin eigentlich, ich war Stammgast und im zweiten Ultraschall habe ich dann irgendwann gemerkt, okay, jetzt werde ich 30, jetzt kann ich da vielleicht auch anfangen zu arbeiten. Und dann kam irgendwann der David auf mich zu, der David Süß, und hat mich gefragt, ob ich denn Lust hätte, einen Club mit aufzumachen, weil das Ultraschall 2 war eben, ging zu Ende. Und dann hat uns der Wolfgang Nöth damals so eine Wellblechgarage auf den Optimolwerken gezeigt und hat gesagt, ja, das ist euer neuer Club hier. So, das war ziemlich lustig, weil es einfach im Gegensatz zum Ultraschall irre winzig war. Ja, dann haben wir das Harry Klein aufgemacht im heißesten Sommer 2003 war das, genau.
1: Wir starten eben in die Stunde mit einem Musikwunsch von Peter. Was wollen wir jetzt hören?
2: Ja, ich habe wahnsinnig gerne, oder das Album, das mich irre beeindruckt hat, war von Yasu Don't Go.

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1: Heute zu Gast eine Legende aus dem Münchner Nachtleben, Peter Fleming. Herzlich willkommen.
2: Ich freue mich sehr, dass ich hier sein darf.
1: Jetzt haben wir die Frage Eule oder Lerche. Denn das Leben, das sich immer viel in der Nacht abgespielt hat bei dir, das ändert sich.
2: Ja, klar, also jetzt ist es schon angenehmer, ja. Man wird älter und da ist eigentlich so dieser Move zu dem Wirtshaus ist eigentlich ganz praktisch, weil man früher, also man muss sagen, wir haben uns das so ein bisschen fair aufgeteilt, in der Nacht zu arbeiten. Also man hat so, also 4 Tage die Woche hatten wir auf und davon haben wir halt 1,5 Tage, jeder, David, Peter oder ich, haben dann nachts gearbeitet.
1: Im Harry Klein.
2: Im Harry Klein, genau. Und von daher, das war schon ganz okay, aber ich muss das heute nicht mehr haben und jetzt schließt man halt die Tür vielleicht um 10 oder um 11 oder um 12 und dann trinkt man vielleicht noch ein Feierabendbier, aber dann ist auch gut und dann kommt man früher ins Bett und das ist angenehm.
1: Jetzt haben wir ja schon gehört, du hast ja mehrere, sag ich jetzt mal, Branchen schon durchlebt. Du warst in der Modebranche, du warst DJ und jetzt ist es eben ein bayerischer Gasthof. Mhm. Aber jetzt insgesamt, was macht für dich die Arbeit generell aus?
2: Also ich mag natürlich wahnsinnig gern mit Menschen arbeiten. Ja, das ist für mich so das Hauptding. Und wer mich kennt, der weiß, ich liebe es, Kultur zu machen in jeglicher Form. Und Menschen zusammenzubringen, mich mit Menschen auszutauschen, vielleicht auch neue Konzepte zu entwickeln oder Ideen zu entwickeln oder voranzutreiben.
1: Mhm. Gibt es da bei dir irgendwie auch so eine Art Philosophie? Also manche haben ja auch irgendwie so ein Motto, was ihnen besonders wichtig ist.
2: Also ich mag wahnsinnig gerne, wenn man Jung und Alt zusammenbringt. Das ist eigentlich mein Hauptding. Das gefällt mir am besten. Da ich erinnere mich an die Partys in der Hypo-Kunsthalle. Zu jeder Ausstellung haben wir eine Party gemacht und da war eben von 18 bis 80 alles da und das war total schön, die Leute zu beobachten, wie sie das sich so gegenseitig erstmal beobachtet haben und dann am Ende miteinander getanzt haben. Es gibt noch so ein zweites Thema, das ist, ich habe mich immer für die Gleichberechtigung von den DJ-Frauen im Club stark gemacht und wir haben damals das Mary Klein entwickelt, ein einmonatiges Clubfestival, in dem nur Frauen aufgelegt haben und das habe ich jetzt in diesem irgendwie auch weitergemacht, indem ich zum Weltfrauentag eine Veranstaltung gemacht habe. Und die war wahnsinnig spannend. Da hatte ich 15 Frauen auf der Bühne. Also war ganz toll.
1: Ja, klingt eben auch nach vielen unvergesslichen Momenten. Gibt es irgendwas, ein Erlebnis oder ein Moment, der dir, sagen wir mal, der dich einfach immer begleitet, wo du sagst, sowas habe ich davor und danach nie mehr erlebt?
2: Also einer der tollen Clubmomente war auf jeden Fall, als Anthony Rother bei uns gespielt hat an einem Donnerstag und der ganze Club bei Father mitgesungen hat. Da kriege ich heute noch Gänsehaut.
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5: Ja, und heute zu Gast ist Peter Fleming. Bekannt ist er vielen als der Gründer vom Harry Klein hier in München. Er ist also, mit dem Münchner Nachtleben sowas von verbandelt. Hat aber jetzt ein bayerisches Wirtshaus am Ammersee, das Fesch in Dissen. Kurze Frage, Peter, wenn man dabei vorbeikommt und ist offen und möchte vom Wirt was empfohlen, was sollte man unbedingt bestellen?
6: Also für die fleischessenden Menschen unbedingt natürlich den Schweinebraten vom Johann, der ist legendär, den gibt es ja in Fesch in München auch und den gibt es in seinem Ederwirt in der Golierstraße auch und da kriegen wir so viele positive Rückmeldungen, also den kann man sehr empfehlen, ja.
5: Ja, da läuft mir jetzt schon das Wasser im Mund zusammen, wir hören gleich mehr dazu.
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1: Heute zu Gast Peter Fleming. Er ist der Gründer des Harry Klein. 20 Jahre, glaube ich, hat das Harry Klein in München bestanden und ist jetzt Wirt. Einmal natürlich vom Fesch im Glockenbachviertel, aber es gibt das Fesch auch woanders.
2: Genau. Es waren fast 20 Jahre, also das haben wir nicht ganz geschafft. Im Mai 23 haben wir zugemacht und im September wäre es soweit gewesen. Ja, ich bin tatsächlich jetzt mehr in Diesen. Ich komme zwar noch einmal die Woche nach München, um vielleicht auch geschäftliche Sachen zu machen. Ich habe auch noch eine andere Leidenschaft. Das ist mein Ehrenamt beim CSD München. Da betreue ich die Hauptbühne. Und das ist gerade so ein bisschen aktuell. Da muss ich dann jede Woche Leute treffen und wir haben da so Team-Meetings.
1: Also mit München gut verbandelt noch, wenn ich CSD höre, Christopher Street Day. Das ist ja auch in München eine Riesengeschichte. Deswegen reden wir jetzt einfach mal ein bisschen über dich und München. Also, was bedeutet dir München persönlich?
2: Ja, ich habe mich in die Stadt verliebt, da war ich eben 22. Ich bin damals mit meinem Freund hergezogen, der ist auf die Meisterschule für Mode er ist dahin und ich habe gesagt, ja, also ich will dich nicht verlassen, also komme ich mit. Und hatte dann auch noch eben das Glück, dass ich gleich bei diesem Tango anfangen konnte. Und ich habe mich sofort in die Stadt verliebt. Also einmal natürlich die Stadt selber, das Angebot. Wobei wir ganz am Anfang sind wir immer noch nach Nürnberg zum Ausgehen gefahren. Da gab es ja das Boot in Nürnberg, das kennen vielleicht manche. Und noch so ein paar andere Clubs. Da hat es uns immer mehr dahin gezogen. Und das hat sich natürlich irgendwann gewandelt. Aber ich bin auch ein naturverbundener Mensch und gehe wahnsinnig gerne bergsteigen und deswegen ist halt die Umgebung um München natürlich traumhaft.
1: Gibt es da irgendwie so einen Lieblingsberg oder eine Lieblingstour?
2: Oh nee, ich will eigentlich auf jeden Berg steigen. So, genau. Es gibt leider zu viel, es gibt 15.000 Gipfel in den Alpen. Also.
1: Was macht für dich den Standort München aus?
2: Also ich mag das schon wahnsinnig gern, dass man so eine kulturelle Vielfalt hat. Das wird oft ein bisschen klein geredet. Man hört oft von dem Überschuss an der sozusagen gehobenen Kultur. Aber das ist gar nicht so. Man kann in München eigentlich, also vieles passiert so im Versteckten, im Kleinen. Die Jugendlichen heutzutage suchen sich ihre Orte. Also da gibt es natürlich einen Wandel. Ja, es gibt dieses Clubsterben, das bekommen wir ja mit überall. Aber ich glaube, dass die Jugend hier in München trotzdem weitermacht. Und es gibt eben viele Kollektive, die viele illegale Partys oder nicht angemeldete Partys machen. Und ich glaube auch, dass da wieder was draus entsteht. Also da bin ich eigentlich ganz guter Hoffnung. So. Die Vielfalt ist es einfach in München.
1: Genau, da passt es ganz gut. Was erwartest du vom neuen Oberbürgermeister?
2: Oh, ich bin tatsächlich so ein Fan von so einer autofreien Innenstadt. Aber das darf ich ja gar nicht mehr sagen.
1: Bei uns darf mal alles loswerden. Ja, also genau. Wir sind da offen für alle Meinungen.
2: Ja. Also ich stelle mir da so ein ganz modernes München vor und kann mir gut vorstellen, dass die Leute viel mehr mit dem Radl fahren und dass die, also UPS macht es ja hier schon vor mit ihren Elektrobikes, Transportbikes in der Innenstadt. Da geht viel und geht mehr, denke ich.
1: Was soll er als erstes machen, gerade jetzt in Bezug aufs kulturelle Leben?
2: Ja, also ich denke mal schon, dass Unterstützung nötig ist. Da muss man vielleicht auch im Kulturreferat noch mal ein bisschen mehr drüber nachdenken, wie man die junge Szene unterstützen kann. Vielleicht weniger Gießkannenpolitik, das würde ich mir wünschen, sondern gezieltere Förderung eigentlich.
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0: So, und wir haben schon fast die Stunde wieder rum, so schnell vergeht die Zeit. Bei mir ist Peter Fleming, herzlich willkommen nochmal an der Stelle und schön, dass du da bist.
1: Ja, danke vielmals für die Einladung und ich freue mich wahnsinnig.
0: Jetzt muss ich dich fragen, du bist ja mit dem Münchner Nachtleben sowas von verbunden. Wir haben auch von dir gehört, dass du wirklich beim Christopher Street Day auch eine wichtige Rolle spielst und da mitorganisierst an maßgeblicher Stelle. Aber Nachtleben täuscht jetzt ein bisschen drüber hinweg, weil du bist jetzt eigentlich bayerischer Wirt am Ammersee.
1: Ja, genau. Ja, ich finde, man kann das Nachtleben auch tagsüber prägen. Ja, also man muss da nicht immer nur in der Nacht unterwegs sein. Das kostet natürlich auch wahnsinnig viel Kraft. Genau, also ich schaue schon auch noch heute oder äugel natürlich immer noch nach München und manchmal kommt auch eine Anfrage aus München nach einer Expertise oder so, ja, wenn man kann, es geht gerade um den Biergarten im Nussbaumpark, was passiert denn da? Da erzähle ich natürlich gern, was haben wir damals gemacht oder welche Erfahrungswerte gibt's und so. Also ich unterstütze gern.
0: Biergartenberater, also eigentlich auch ein neuer Job, gell?
1: Ja, es geht ja auch darum, also das ist ja ein bisschen eher ein soziales Projekt, mhm. Und die Andrea Färber will da unbedingt was machen und das ist auch cool und ich unterstütze es, wenn ich was gut finde, dann.
0: Nee, ich finde es super, auch wenn dann die Profis eben auch gefragt werden. Also wenn man nicht einfach nur irgendwas aufstellt, sondern wenn man auch die Leute, die sich auskennen, eben fragt. Jetzt gibt es im Fesch in Dissen gibt's natürlich Schweinsbraten, den wir empfehlen können und den auch der Peter als Wirt empfiehlt. Dann gibt es einen Biergarten, aber es gibt auch eben einen Saal und dort findet Kultur statt. Erzähl doch einfach mal.
1: Genau, es war einfach so eins der Hauptgründe, warum wir das genommen haben oder uns dafür entschieden haben, weil das ein wunderschöner Wirtshaussaal ist und da können halt 80 Leute, also mit Bühne auch, da können 80 Leute sitzen, essen und dann eben ein Kulturprogramm genießen, je nachdem, was wir da gerade anbieten. Und ja, ich habe solche netten Leute wie den Matthias Kellner hatte ich gerade da, von Bavarese kennt man vielleicht eben auch. Und der Maxi Pongratz war kürzlich da von Kofelkschor. Den Weltfrauentag hatte ich schon erwähnt, den finde ich, der hat mir irre gut gefallen und hat, also der berührt mich tatsächlich. Da hatte ich Lorraine da aus München, Künstlerin aus München.
0: Was ja ziemlich auffällig ist, also den hatte ich auch schon mal gehört, das ist der mit dem Alphorn, der so Techno macht.
1: Der Leusach-Masi, ja genau, der kommt auch wieder, ja, da waren die Leute, sind total ausgeflippt. Und das lustige Anekdote, man sitzt unten im Wirtshaus, man hat zwar 70 Zentimeter dicke Decken, aber die sind eben 1880 gebaut worden und du hörst jeden Bassschlag durch. Und dann sitzen ältere Leute unten im Wirtshaus und die sagen dann, ja, dann mei, da ist halt was los, gell?
0: Welche persönlichen Wünsche hast du für die Zukunft da mit deinen Läden, also mit dem Fesch im Glockenbach, mit dem Fesch am Ammersee?
1: Also das Fesch in Glockenbach, ich hoffe, das läuft weiterhin so gut, wie es gerade läuft. Wir haben wahnsinnig Glück mit Personal, also sehr liebes Personal. Also die Bewertungen, also liest man immer, dass das Personal so toll sei und dass das so gut weiterläuft. Und in diesen will ich gar nicht mehr weg, weil das so ein cooler Ort ist. Also egal, ob, also auch wenn ich da nur wohnen würde, würde ich das gut finden.
0: Gibt es jetzt irgendwas, Pläne oder irgendwie Highlights, die du schon mal verraten kannst für diesen Sommer?
1: Wir haben ein Winterfest angefangen im Januar zu machen. Jetzt haben wir ein Frühjahrsfest gemacht und das war so krass, weil da sind gleich 600 Leute gekommen und jetzt kommt dann auch noch im Juli ein Sommerfest mit also gleich zwei Tagen Musikprogramm, genau.
0: Da freuen wir uns schon. Jetzt, wie kommen die Münchner am besten in das Fesch in St. Georgen am Ammersee?
1: Also wir nennen das den Fashion Triathlon und man fährt einfach mit der S-Bahn nach Hersching, dann nimmt man das Schiff nach Diesen und läuft dann noch 25 bis 30 Minuten, läuft man dann eben noch hoch nach St. Georgen und dann kann man aber auch mit dem Zug über Weilheim zurückfahren. Genau, also ansonsten kommt man auch mit dem Auto in einer Stunde hin, aber so eine Stunde sollten wir schon rechnen und der Triathlon dauert wahrscheinlich ein bisschen länger.
0: Ja, vielen Dank, dass du da warst und dass du erzählt hast und für dich und deine Leute viel Erfolg.
1: Vielen, vielen Dank.
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3: Mit Gregor Jusse Moser. Guten Abend. In weiten Teilen Bayerns liegt die Waldbrandgefahr mittlerweile bei Stufe 4, dem zweithöchsten Wert. Betroffen sind besonders der Nordwesten und die Mitte des Freistaats, meldet der Deutsche Wetterdienst. Zur Wochenmitte droht in einzelnen Regionen sogar die höchste Stufe 5. Das Forstministerium erinnert, im Wald gilt von März bis Oktober Rauchverbot, Zigarettenkippen dürfen nicht aus dem Auto geworfen werden und offene Feuer in Waldnähe sind ebenfalls verboten. Studierendenvertretungen haben empört auf eine Aussage von Unionsfraktionschef Spahn reagiert. Spahn hatte dem Münchner Merkur gesagt, er sehe derzeit keine finanziellen Spielräume, staatliche Leistungen wie das BAföG zu erhöhen. Der Bundesverband Liberaler Hochschulgruppen nannte das angesichts von hohen Mieten und Lebenshaltungskosten einen Schlag ins Gesicht. Die Ukraine hat nach massiven russischen Luftangriffen auf Kiew und andere Regionen eine Dringlichkeitssitzung im UN-Sicherheitsrat beantragt. Das Außenministerium fordert eine starke internationale Antwort auf die Angriffe. Dabei sind in der gesamten Ukraine mindestens 4 Menschen getötet und rund 100 verletzt worden. Russland hat auch den Einsatz einer Oreshnik-Hyperschallrakete bestätigt. China hat 3 neue Raumfahrer auf den Weg zu seiner Raumstation Tiangong gebracht. Die Crew soll die aktuelle Besatzung ablösen. Erstmals wird zudem ein chinesischer Raumfahrer rund ein Jahr im All auf der Station bleiben. China will mit dem längeren Aufenthalt unter anderem untersuchen, wie sich Langzeitmissionen auf den menschlichen Körper auswirken. Die Geldstrafen für den FC Bayern und den VfB Stuttgart könnten nach den Fanprotesten beim Pokalfinale 6-stellig werden. Der DFB hat bestätigt, dass sich der Kontrollausschuss des Verbandes mit der Pyroshow beider Fanlager beschäftigen wird. Mehr von Babette Büchner.
4: Mit Bannern und Sprechchören hatten die Fans ihrem Ärger über den DFB Luft gemacht. Zum Abschluss der Aktion sorgten beide Fanlager dann mit massiver Pyrotechnik für eine Spielunterbrechung. Das erhöht die Geldstrafe deutlich. Wie die großen Transparente und die vielen Fackeln überhaupt ins Berliner Olympiastadion kommen konnten, ist unklar.
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2: Mit Gregor Jose Moser. Guten Abend. Das lange, heiße Pfingstwochenende genießen viele im oder am Wasser. Es war heute oft voll an den Seen und in Schwimmbädern. Die Deutsche Lebensrettungsgesellschaft warnt jedoch vor der Gefahr tödlicher Badeunfälle. Mehr von Tanja Wagner.
3: So mancher Bademeister durfte die Tage mit einem mulmigen Gefühl am Beckenrand sitzen. Denn noch immer gibt es laut DLRG viel zu viele Nichtschwimmer im Land. In etlichen Schwimm- und Freibädern gilt mittlerweile die Regel, ohne Bronzeabzeichen geht's ohne erwachsene Begleitung auch nicht hinein. Große Gefahren lauern auch an unbeaufsichtigten Badestellen.
2: Bei den nächtlichen russischen Angriffen auf Kiew sind auch die dortigen Studios der ARD und der Deutschen Welle beschädigt worden. Wie beide Rundfunkanstalten mitteilten, befanden sich keine Mitarbeiter in den Studios. Es seien jedoch Fenster zu Bruch gegangen, Technik zerstört worden und Wände eingestürzt. Der Deutsche Journalistenverband sprach von einem Angriff Russlands auf die unabhängige Berichterstattung. Nach der gerichtlichen Absetzung des Chefs der größten Oppositionspartei CHP in der Türkei nehmen die Spannungen in der Hauptstadt Ankara zu. Die Polizei ist am Nachmittag unter dem Einsatz von Tränengas in die CHP-Zentrale eingedrungen, wo sich der abgesetzte Vorsitzende Özgür Özel mit Abgeordneten verschanzt hatte. Özel verließ letztlich unter Applaus seiner Anhänger das Gebäude. Die türkische Regierung geht regelmäßig gegen die Opposition vor. In Füssen hat die Polizei zwei Hunde aus einem überhitzten Auto gerettet. Die Tiere waren gestern am frühen Abend über längere Zeit in dem Fahrzeug eingesperrt. Gegen die 71-jährige Besitzerin läuft jetzt ein Ermittlungsverfahren wegen eines möglichen Verstoßes gegen das Tierschutzgesetz. Die Polizei erinnert nochmal, Kinder und Tiere sollten bei hohen Temperaturen nicht im Auto gelassen werden, auch nicht bei geöffnetem Fenster. Der deutsche Tennisspieler Alexander Zverev hat die erste Runde der French Open gewonnen. Der 29-Jährige besiegte den Franzosen Bonzi glatt in 3 Sätzen. In der zweiten Runde trifft Zverev auf den Tschechen Mahatsch.
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1: Mit Justin Hamm. In weiten Teilen Bayerns liegt die Waldbrandgefahr mittlerweile bei Stufe 4, dem zweithöchsten Wert. Besonders betroffen sind der Nordwesten und die Mitte des Freistaats, meldet der Deutsche Wetterdienst. Zur Wochenmitte droht in einzelnen Regionen sogar die höchste Stufe 5. Das Forstministerium erinnert, im Wald gilt von März bis Oktober Rauchverbot, Zigarettenkippen dürfen nicht aus dem Auto geworfen werden und offene Feuer in Waldnähe sind auch verboten. In der SPD gibt es Widerstand gegen mögliche Kürzungen beim Elterngeld. Fraktionsvize Dagmar Schmidt hat sich im Spiegel dagegen ausgesprochen, das Elterngeld pauschal zu kürzen. Familienpolitik müsse verlässlich und planbar bleiben. Hintergrund: Finanzminister Klingbeil hat alle Ministerien zu Einsparungen verpflichtet. Familienministerin Prien hatte deshalb eine Verkürzung der Bezugsdauer oder niedrigere Leistungen ins Spiel gebracht. Die Ukraine hat nach massiven russischen Luftangriffen auf Kiew und andere Regionen eine Dringlichkeitssitzung im UN-Sicherheitsrat beantragt. Das Außenministerium fordert eine starke internationale Antwort auf die Angriffe. Dabei sind in der gesamten Ukraine mindestens 4 Menschen getötet und rund 100 verletzt worden. Russland hat auch den Einsatz einer Oreshnik-Hyperschallrakete bestätigt. Kostüme, Tanz und Musik aus aller Welt gibt es an diesem Wochenende wieder in Berlin zu sehen, beim Karneval der Kulturen. Seit genau 30 Jahren soll er ein Zeichen gegen Rassismus und für Vielfalt sowie ein friedliches Miteinander setzen. Den Organisatoren zufolge haben an der Straßenparade heute knapp 70 internationale Gruppen teilgenommen. Sie lockten etwa 770.000 Besuchende an. Seit Freitag und auch noch morgen finden außerdem Feste statt. Die Geldstrafen für den FC Bayern und den VfB Stuttgart könnten nach den Fanprotesten beim Pokalfinale sechsstellig werden. Der DFB hat bestätigt, dass sich der Kontrollausschuss des Verbandes mit der Pyroshow beider Fanlager beschäftigen wird. Mehr von Babette Büchner.
2: Mit Bannern und Sprechchören hatten die Fans ihrem Ärger über den DFB Luft gemacht. Zum Abschluss der Aktion sorgten beide Fanlager dann mit massiver Pyrotechnik für eine Spielunterbrechung. Das erhöht die Geldstrafe deutlich. Wie die großen Transparente und die vielen Fackeln überhaupt ins Berliner Olympiastadion kommen konnten, ist unklar. 089
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1: Mit Justin Hamm. Die Geburtenrate sinkt seit Jahren. Nun wird über mögliche Kürzungen beim Elterngeld gesprochen. Familienministerin Prien von der CDU hatte diese ins Spiel gebracht. Der Koalitionspartner warnt. SPD-Politikerin Schmidt sagte dem Spiegel nun, Familienpolitik dürfe kein Steinbruch für kurzfristige Haushaltskonsolidierung sein. Familien müssten planen und sich auf die Politik verlassen können. Erst hatte US-Präsident Trump Hoffnung auf Fortschritte in den Friedensverhandlungen mit dem Iran gemacht. Einen Tag später tritt er nun auf die Bremse. Er habe seine Vertreter angewiesen, nichts zu überstürzen, schrieb Trump auf Truth Social. Nach Darstellung iranischer Medien gibt es auch noch Uneinigkeit in ein oder zwei Punkten. Größter Streitpunkt dürfte die Kontrolle über die Straße von Hormuz sein. Die gesamte Weltwirtschaft ist von dieser Meeresenge abhängig. Ein Regionalzug mit über 300 Passagieren ist am Abend in der Nähe von Ingolstadt evakuiert worden. Der Zug sei kurz vor 19 Uhr auf Höhe Stammham im Landkreis Eichstätt stehen geblieben, so die Polizei. Der Grund ist noch unklar. Ein großes Aufgebot an Rettungskräften kümmerte sich um die Passagiere. Diese wurden mit Bussen über die A9 weitergebracht. Sommer in Deutschland. Die 30-Grad-Marke ist an diesem Pfingstwochenende mehrfach geknackt worden und das zum ersten Mal in diesem Jahr. Tanja Wagner berichtet.
2: Es ist noch Luft nach oben. In den kommenden Tagen sind am Oberrhein auch Werte von weit jenseits der 30 Grad möglich, heißt es vom Deutschen Wetterdienst. Und die Frühsommerhitze macht nicht nur uns in Deutschland aktuell schwer zu schaffen, auch Großbritannien stöhnt unter der Hitzewelle. Cremt euch ein, mahnt dort der Wetterdienst.
1: In der Basketball-Bundesliga gibt's zwei entscheidende Spiele im Kampf ums Playoff-Halbfinale. Würzburg hat die Serie gegen Bonn ausgeglichen. Nach dem 82-70 Sieg steht es nun 2-2. Und auch Berlin hat gegen Vechta Spiel 5 erzwungen durch ein 85-79. Die Entscheidungen fallen jeweils am Mittwoch. München und Bamberg hatten es schon ins Halbfinale geschafft.
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1: Mit Justin Hamm. In Deutschland hat es 2025 einen neuen Einbürgerungsrekord gegeben. Die Union will da jetzt dagegen steuern. CDU-Politiker Trohm forderte in der Welt am Sonntag, die Einbürgerungsfrist wieder auf 8 Jahre zu verlängern und die doppelte Staatsbürgerschaft abzuschaffen. Beides war in den Koalitionsverhandlungen mit der SPD nicht durchsetzbar. Auch Hessens Innenminister Posek will die Mehrstaatlichkeit auf Ausnahmefälle begrenzen. Immer wieder fallen in der Nähe von US-Präsident Trump Schüsse. Gestern in unmittelbarer Nähe des Weißen Hauses. Der Angreifer wurde von Sicherheitskräften getötet, ein Passant wurde verletzt. Trump dankte nun den Sicherheitskräften. Tina Eck berichtet.
2: An einer Straßenkreuzung nicht weit vom Weißen Haus hatte ein Mann auf Secret Service Beamte geschossen, die daraufhin zurückfeuerten. Ein Motiv ist noch unklar, aber Trump schrieb, der Angreifer habe eine gewalttätige Vergangenheit gehabt und sei vom Weißen Haus besessen gewesen. Nach den Schüssen war das ganze Gelände und Umfeld abgeriegelt worden. Trump verbringt das Feiertagswochenende hier in Washington.
1: Der Deutsche Wetterdienst warnt vor weiter sehr hohen Temperaturen in den nächsten Tagen. Zum Pfingstmontag sind später bis zu 34 Grad drin, und zwar im Südwesten. Der Dienstag toppt das Ganze nochmal mit bis zu 35 Grad. Speziell in der Mittagssonne sei für kranke und empfindliche Menschen Vorsicht geboten, so der DWD. Eine Gleitschirmpilotin hat einen unglaublichen Unfall mit einem Kleinflugzeug erlebt und das Ganze live gefilmt. Auf den Aufnahmen, die die Österreicherin auf Instagram hochlud, ist zu sehen, wie eine Cessna über ihrem Kopf vorbeirast und den Gleitschirm zerfetzt. Die 44-Jährige konnte den Rettungsschirm auslösen und sicher landen. Der Unfall passierte am Samstag bei Zell am See. Die Polizei ermittelt nun gegen die Piloten des Flugzeugs. Ein recht erfolgreicher Auftakt für die deutschen Teilnehmenden beim zweiten Tennis-Grand-Slam des Jahres, den French Open. Deutschlands Nummer 1 Alexander Zverev erledigte seine Erstrundenaufgabe in Paris ohne Probleme 3:0 gegen den Franzosen Benjamin Bonzi. Tamara Korpatsch gewann gegen die Spanierin Sara Sorribes-Tormo glatt in 2 Sätzen. Jannik Hanfmann musste sich nach einem 1:3 gegen Hamad Medjedovic aus Serbien verabschieden.
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1: Mit Justin Hamm. Internationale Friedensmissionen sind derzeit stark in Gefahr. Das zeigt ein Bericht des Stockholmer SIPRI-Instituts. Demnach gab es in den vergangenen 25 Jahren nie so wenige UN-Blauhelme und andere Einsatzkräfte bei Friedensoperationen wie zuletzt. Kollegin Julia Weschenbach, was sind die Gründe dafür?
2: Ein perfekter Sturm aus finanziellen und politischen Faktoren, sagen die Forscher. Allein den UN-Blauhelmen fehlten im vergangenen Jahr 2 Milliarden US-Dollar. Die USA schulden den Vereinten Nationen Milliarden an Mitgliedsbeiträgen, unter anderem für die Friedensmissionen. Die Finanzprobleme könnten dramatische Folgen haben. Mehr Konflikte, die zivile Bevölkerung härter treffen.
1: In weiten Teilen Bayerns liegt die Waldbrandgefahr mittlerweile bei Stufe 4, dem zweithöchsten Wert. Besonders betroffen sind der Nordwesten und die Mitte des Freistaats, meldet der Deutsche Wetterdienst. Zur Wochenmitte droht in einzelnen Regionen sogar die höchste Stufe 5. Das Forstministerium erinnert, im Wald gilt von März bis Oktober Rauchverbot. Die Geburtenrate sinkt seit Jahren. Nun wird über mögliche Kürzungen beim Elterngeld gesprochen. Familienministerin Prien von der CDU hatte diese ins Spiel gebracht. Der Koalitionspartner warnt nun. SPD-Politikerin Schmidt sagte dem Spiegel, Familienpolitik müsse planbar und verlässlich sein. Kostüme, Tanz und Musik aus aller Welt gab und gibt es am langen Pfingstwochenende wieder in Berlin zu sehen, beim Karneval der Kulturen. Seit genau 30 Jahren soll er ein Zeichen gegen Rassismus und für Vielfalt sowie ein friedliches Miteinander setzen. Bei der gestrigen Straßenparade in der Hauptstadt waren fast 800.000 Besucher dabei. Kimi Antonelli ist in der Formel 1 weiter nicht zu stoppen. Der 19 Jahre alte Italiener hat in Kanada sein 4. Rennen in Folge gewonnen. In Montreal fuhr der Mercedes-Pilot vor Lewis Hamilton im Ferrari und Max Verstappen im Red Bull über die Ziellinie. Antonellis Teamkollege und WM-Kontrahent George Russell schied mit einem Motorschaden aus. Der Deutsche Nico Hülkenberg im Audi kam nicht in die Punkte, er wurde 12.
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